war 87 und heutzutage in Europa wieder nur Nazis. Widerlich, Achi, hier eine Bitte an meine Schatz. Ich möchte euch bitten, an Seenotretter, wie zum Beispiel Seebrücke zu spenden. Danke.